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2: Hey, mein Freund, bist du jetzt ein Träumer, mein Freund? Komm doch in die Kneipe, ein Bier trinken. Komm mal ein Bier trinken, mein Freund.
0: Doch, doch, komm ich.
2: Das ist toll.
0: Aber lass mich doch nicht allein.
2: Nein, nein, nein.
0: Du weißt, dass ich Angst habe,
2: komm.
0: Allein zu sein.
3: Yeah.